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1: Ich bin Laura Kühne, guten Morgen. In der Schweiz werden wieder mehr Wohnungen gebaut. Laut einer Studie des Immobilienberaters Wüest Partner dürften dieses Jahr rund 45'000 und nächstes Jahr 50'000 zusätzliche Wohnungen entstehen. Damit könnte sich die Wohnungsknappheit zumindest etwas entspannen. Allerdings gibt es große regionale Unterschiede. Besonders in den großen Städten dürfte Wohnraum weiterhin knapp bleiben. US-Präsident Donald Trump ist nicht erfreut darüber, dass die EU Kanada zu einem assoziierten Mitglied machen will. Vor Medienschaffenden sagte Trump, es sei potenziell ein feindseliger Akt. Er drohte der EU mit hohen Zöllen und einem Handelsstopp in gewissen Bereichen. EU-Kommissionspräsidentin Ursula von der Leyen hatte angekündigt, Kanada solle ein assoziiertes Mitglied der EU werden, als erstes Land überhaupt. Italien erlässt vielen Autofahrerinnen und Autofahrern im kommenden Jahr die Autosteuer. Damit will die Regierung die Bevölkerung wegen der hohen Benzinpreise entlasten. Die Steuerbefreiung gilt für Autos mit weniger als 80 Kilowatt Leistung und damit laut italienischen Medien für rund 70% der Fahrzeuge. Auch Motorräder sind für ein Jahr von der Steuer befreit. In der gestrigen Super League-Runde gewinnt Lugano zu Hause gegen FC St. Gallen mit 4:1. Servet kann sich auswärts gegen den amtierenden Meister Thun behaupten und gewinnt mit 4:2. Lugano bleibt nach wie vor an der Spitze der Tabelle. Vor Sio und IB auf Platz 3. Sobald sich dann der Nebel überall verzogen hat, gibt es einen Haufen Sonnenstrahlen. Nur ganz wenige Wölkchen ziehen dann schöst vorbei. Alles in allem gibt es einen schönen Tag mit Temperaturen um die maximal 21 Grad.

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1: Ich bin Laura Kühne, guten Morgen. In der Schweiz werden wieder mehr Wohnungen gebaut. Laut einer Studie des Immobilienberaters Wüest Partner dürften dieses Jahr rund 45'000 und nächstes Jahr 50'000 zusätzliche Wohnungen entstehen. Damit könnte sich die Wohnungsknappheit zumindest etwas entspannen. Allerdings gibt es große regionale Unterschiede. Besonders in den großen Städten dürfte Wohnraum weiterhin knapp bleiben. Italien erlässt vielen Autofahrerinnen und Autofahrern im kommenden Jahr die Autosteuer. Damit will die Regierung die Bevölkerung wegen der hohen Benzinpreise entlasten. Die Steuerbefreiung gilt für Autos mit weniger als 80 Kilowatt Leistung und damit laut italienischen Medien für rund 70% der Fahrzeuge. Auch Motorräder sind für ein Jahr von der Steuer befreit. US-Präsident Donald Trump ist nicht erfreut darüber, dass die EU Kanada zu einem assoziierten Mitglied machen will. Vor Medienschaffenden sagte Trump, es sei potenziell ein feindseliger Akt. Er drohte der EU mit hohen Zöllen und einem Handelsstopp in gewissen Bereichen. EU-Kommissionspräsidentin Ursula von der Leyen hatte angekündigt, Kanada solle ein assoziiertes Mitglied der EU werden, als erstes Land überhaupt. In der gestrigen Super League-Runde gewinnt Lugano zu Hause gegen FC St. Gallen mit 4:1. Servette kann sich auswärts gegen den amtierenden Meister Thun behaupten und gewinnt mit 4:2. Lugano bleibt nach wie vor an der Spitze der Tabelle. Vor Sio und Ibe auf Platz 3. Sobald sich dann der Nebel überall verzogen hat, gibt es einen Haufen Sonnenstrahlen. Nur ganz wenige Wölkchen ziehen dann schöst vorbei. Alles in allem gibt es einen schönen Tag mit Temperaturen um die maximal 21 Grad.
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4: Herzlich willkommen in diesem Donnerstagmorgen. Und natürlich auch bei Virgin Radio. Ich bin fit und ready für euch. Ich hoffe, ihr auch. Ich würde sagen, wir legen gerade los mit so richtig gutem Schoolpunk oder Garage Punk. Blink 182, all the small things. Schön sind wir.

Teletrack. Schön, sind wir hier bei Virgin Radio. Ich wünsche euch den perfekten Start in heutigen Morgen. Und eben, es ist definitiv ein alter Hut. Ja, entweder man liebt Nickelback oder man hasst sie. Vor 10 Jahren hat die kanadische Polizei irgendwie in einem Social Media Post angedroht, dass wenn Leute betrunken Auto fahren und verwünscht werden, dann müssen sie im Streifenwagen ein ganzes Album Nickelback hören. Als Folter. Und es ist dann ein bisschen hinausgegangen und die kanadische Polizei hat es natürlich auch gelöscht und hat sich dann auch entschuldigt. Und ich muss wirklich sagen, ich finde es langsam ein bisschen gemein, wie man mit Nickelback umgeht. Und ich merke das auch, wenn ich teilweise infiltriert worden bin. When we stand together, kommen wir gut in heutigen

0: 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September kommt Evanescence zu uns ins Hallenstadion. Und ich bin mega neidisch auf all die, die ein Ticket haben. 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Da sieht man mal wieder, wir verschenken es lieber euch, wie das wir selber gehen. Dafür bin ich an diesem Konzert gewesen. Abschiedsturnier von den Toten Hosen. Die Show muss weitergehen. Der Track ist ready für euch in der nächsten halben Stunde. Dann gibt es noch Paranoid von Black Sabbath. In meinen Augen der beste Song von Black Sabbath. Und das ist die einzige Band, die ich wirklich bereue, dass ich die nie live erlebt habe. Gut, Nirvana hätte ich auch gerne live gesehen. Wie sieht es eigentlich so bei euch aus? Welche Bands hättet ihr gerne live gesehen, haben aber nie die Chance dazu gehabt? Oh, Led Zeppelin haben wir auch noch vergessen. Ihr könnt mir das gerne schicken via 079-821-5572. Das ist meine WhatsApp-Nummer. Ihr dürft mir sowieso immer schreiben. Jetzt gibt es Carrie für euch von Europe.
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But ja, und Graceland war ja das Anwesen von Elvis Presley. Die Security hat dann den Bruce kurz vor der Haustür runtergetackelt, weil es ist wirklich ein Fakt war. Der Elvis war zu dem Zeitpunkt sogar daheim gewesen, hat aber gar nichts mitbekommen von dem nächtlichen Besuch. Wer hätte das gedacht? Der Bruce, ein kleiner Schlingel. Jetzt könnt ihr euch zurücklehnen. Human Touch ist ready für euch. 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
7: Ich bin Mary Milanovic. Guten Morgen. Der schwere Hagelsturm von Ende August hat in der Schweiz deutlich größere Schäden verursacht als bisher angenommen. Versicherungen beziffern die Gesamtsumme auf rund 1,5 Milliarden Franken. Ein Rekord für ein Hagelereignis in der Schweiz. Laut dem Schweizerischen Versicherungsverband wurden mehr als 100.000 Fahrzeuge sowie zahlreiche Gebäude beschädigt. Auslöser war eine besonders kräftige Gewitterzelle. In der Schweiz werden wieder mehr Wohnungen gebaut. Laut einer Analyse des Immobilienberatungsunternehmens Wirst Partner werden für dieses Jahr rund 45.000 zusätzliche Wohnungen erwartet. Nächstes Jahr sollen es etwa 50.000 sein. Besonders in den großen Städten dürfte Wohnraum weiterhin knapp bleiben. Die italienische Regierung von Giorgia Meloni will Autofahrerinnen und Autofahrer entlasten und streicht für das kommende Jahr die Autosteuer. Grund dafür sind die hohen Benzinpreise. Konkret müssen Besitzer von Autos, die eine Leistung unter 80 Kilowatt haben, keine Autosteuer bezahlen. Laut italienischen Medien betrifft das rund 70% aller Autos. In der Schweizer Fußballmeisterschaft verliert der amtierende Meister Thun gegen Servet 2-4 und Lugano schlägt zu Hause den FC St. Gallen 4-1. Lugano bleibt nach wie vor an der Spitze der Tabelle vor Sion und IB. Nach dem Nebel gibt es einen Haufen Sonnenstrahlen, nur ganz wenige Wölkchen ziehen sonst vorbei. Alles in allem gibt es einen schönen Tag mit Temperaturen um die maximal 21 Grad.
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10: Hallihallo miteinander und einen wunderschönen guten Morgen. Yes, es gab mir ein Jahr noch nicht mal 7. Was ist denn los? Sind wir heute ein bisschen früher in die News? He? Ja, geht's ab und zu. Aber das macht nichts. Wir sind trotzdem schon ready für euch. Und vor allem auch mit gutem Sound. Paradise City, Guns N' Roses. Kommen gute Gang und schön sind ihr da.

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Wir haben 10 Minuten ab 7 Uhr. Und der Jim Morrison von The Doors, das ist offiziell der allererste Rockstar gewesen, der auf der Bühne verhaftet worden ist. Und zwar im Jahr 1967 hat der gute Herr im Backstage-Bereich, bevor das Konzert losgegangen ist, ein bisschen mit einem weiblichen Fan umgeknutscht. Und das in einer Duschkabine. Und dann irgendwie ist ein Polizist hinterhergekommen Backstage und hat gefunden, raus da, ihr dürft das nicht, hat aber der Jim Morrison nicht erkannt. Und der Jim Morrison war immer so ein Rebell und hat dann gefunden, Irit, also eigentlich so quasi, du kannst mir am Rand hängen. Und dann hat es halt ein kleines Handgemenge gegeben und der Polizist hat am Jim Morrison Pfefferspray ins Gesicht gesprüht. Und es ist dann ein bisschen eskaliert und auf der Bühne hat sich dann der Jim Morrison beklagt und hat die Polizei als Little Blue Pigs, also kleine blaue Schweinchen, bezeichnet. Das hat natürlich die Polizei nicht gefallen und sie haben dann auf der Bühne verhaftet. Break on through, ganz viel Spass.

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Ja, bis zum letzten Ton muss man hören. 18 Minuten, auf 7 haben wir einen wunderschönen guten Morgen. Ihr hört Jesus Gott. Ja, jetzt ist es soweit. Jetzt kann ich nicht einmal meinen Radiosender. Virgin Radio. Schön, sind ihr da, Papa Roach.

mit so Sound starten wir doch gerne am Donnerstagmorgen. 4 Minuten noch und dann haben wir 7:30 und ihr wisst, was das heisst. Wir schauen auf die nächste halbe Stunde, was uns so erwartet. Bob Seger, All-Time Rock'n'Roll. Dann gibt es noch einen, der richtig gute Laune macht. You Two Vertigo. Aber jetzt würde ich sagen, geben wir ab. Deep Blue Something. Breakfast at Tiffany's. Kennen wir alle. Viel Spass beim Mitsingen.

Genau, mit gutem Sound in heutigen Donnerstagmorgen. Hallihallo miteinander. Und schön sind wir da. In 3 Minuten haben wir 20 Minuten für 8 Uhr. Und wir müssen mal schnell noch ein ernstes Wörtchen miteinander reden. Ja, und zwar ist es so, ich habe diverse Hörer und Hörerinnen, die Lastwagenchauffeur sind oder Chauffeuse. Und ich kann mal vom Nöcki wissen, hey, was könnt wir Autofahrer, Fußgänger, Velofahrer eigentlich machen, um den Lastwagenfahrer ein kleines Leben erleichtern. Ich muss ja ganz ehrlich gesagt sagen, ihr, die da so schön im Berner Oberland wohnt und eure Aussicht geniessen, die Berge und Züge und Sachen, ihr habt keine Ahnung, wie teilweise die Hölle los ist in Zürich. Also vor allem die Velofahrer. Da hast du das Gefühl, die finden das Leben gar nicht so lässig. So wie die Kreuze Rüebli fahren. Zweimal ist mir fast einer ins Auto reingepratscht. Also es ist relativ eine Wahnsinnssache. Und eben, der Nöcki hat gefunden, es wäre mega toll, wenn die Velofahrer wie auch Fußgänger einfach nur würden sich ans Gesetz halten. Also sprich, wenn es rot ist, ist es rot. Dann wird nicht über die Straße gelaufen. Und vor allem wird einfach mal nach Regeln gelebt, Coppoloni. Und ich finde auch die Velofahrer, hey, zieht doch einen Helm an. Ihr wollt doch auch noch ein bisschen länger leben. Auf jeden Fall, Item, jetzt haben wir uns schnell ein bisschen ausgekötzelt. Liebe Grüße, gehen raus an Nöcki. Und eben, fliegen wäre halt am besten.

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5: Ich bin Mary Milanovic. Guten Morgen. Bei der Wohnungssuche in der Schweiz spielen persönliche Kontakte eine große Rolle. Laut einer Umfrage des Vergleichsdienstes Comparis werden viele Wohnungen ohne öffentliches Inserat vergeben. Jonathan Schöffel.
6: Unterdessen finden fast gleich viele Leute ihre Wohnungen mit Vitamin B, wie dass sie sie auf Immobilienportal finden. Am häufigsten haben Familien, Freunde oder Arbeitsgespönne geholfen, eine Wohnung überzukommen. Fast keine Wohnungen würden wir über Social Media, Genossenschaften oder Stiftungen finden, heisst es in der Umfrage weiter. Bei der Wohnungssuche gibt es auch einen Generationengraben. Personen bis Mitte 50 finden deutlich häufiger eine Wohnung als Ältere. Ab 56 spielen vor allem Kontakte eine grosse Rolle, wenn es darum geht, eine Wohnung zu finden.
5: Das Bundesgericht hat bei der Bundesanwaltschaft Strafanzeige gegen Unbekannt eingereicht. Hintergrund ist ein Medienbericht über eine vertrauliche Sitzung des Gesamtgerichts im Zusammenhang mit einer früheren Beziehung zwischen zwei Bundesrichtern, schreibt das Newsportal Schweiz heute. Das Bundesgericht vermutet, dass dabei möglicherweise das Amtsgeheimnis verletzt wurde. Die US-Notenbank Federal Reserve hat zum ersten Mal seit 2023 den Leitzins angehoben. Trotz Drohungen von US-Präsident Donald Trump steigt der Leitzins um 0,25 Prozentpunkt auf 3,75 bis 4%. Damit will die Federal Reserve die weiterhin hohe Inflation bekämpfen. Nach dem Nebel gibt es einen Haufen Sonnenstrahlen, nur ganz wenige Wölkchen ziehen sonst vorbei. Alles in allem gibt es einen schönen Tag mit Temperaturen um die maximal 21 Grad.
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11: Einen wunderschönen guten Morgen. Wir haben auch schon wieder den Donnerstag erreicht. Nur einmal schlafen und dann steht auch schon wieder das Wochenende. Ja, es kann eigentlich gar nicht besser sein, außer natürlich noch der gute Sound, der fehlt. Und auch den habe ich mit im Gepäck. 1 Minute um 8 Uhr sind wir ready. Let's go, Nirvana.

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Wunderschönen guten Morgen. Das ist der Nummer 1 Rocksender von der Schweiz. Ich hoffe, wir sind alle fit und frisch und ready für einen neuen Tag. 18 Minuten ab 8 Uhr haben wir. Jetzt wird es ein bisschen verrückt mit Aerosmith. 90er Jahre. 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

0: Sorry, jetzt. Da habe ich es machen. Mein Gott. Views, Uprising. 3 Minuten noch nehmen wir halb rein. Ich wünsche euch den perfekten Start in heutigen Donnerstagmorgen. Wir haben gute Sound ready für uns, Dubby Virgin Radio. Ja, wir schwingen uns aufs Velo, aber bitte fahren nach den Regeln. Ziehen einen Helm an und tun nicht einfach über die Rotlichter flitzen. Ja, das wäre noch nett. Dann gibt es auch noch Rolling Stones für euch in den nächsten paar Minuten mit Angry. Aber jetzt reisen wir noch zuerst auf Asien. Heat of the Moment.
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Ding-a-ling. Bicycle Race Queen, da beim Nummer 1 Rocksender von der Schweiz. Ich wünsche euch einen wunderschönen guten Morgen. 8 Minuten ab 8:30 haben wir. Und jetzt kommt jemand, den man euch nicht vorstellen muss. Turn the page, Metallica. Geniessen euren Start in heutigen Donnerstagmorgen.

So. Oh, Jesus Gott, jetzt bin ich fast noch versteckt. Jetzt habe ich einen kleinen Hustenanfall bekommen. Sorry, wunderschönen guten Morgen. Ihr hört Virgin Radio. In 12 Minuten haben wir 9. Ihr wisst, was das heisst. Die Häfli verabschiedet sich. Wir hören uns morgen wieder in alter Frische natürlich. Ihr bleibt uns treu. Hört weiterhin Virgin Radio und geniesst einfach euren Tag. Bis morgen.

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9: Ich bin Mary Milanovic. Guten Morgen. Bei der Wohnungssuche in der Schweiz spielen persönliche Kontakte eine große Rolle. Laut einer Umfrage des Vergleichsdienstes Comparis werden viele Wohnungen ohne öffentliches Inserat vergeben. Jonathan Schöffel.
10: Unterdessen finden fast gleich viele Leute ihre Wohnungen mit Vitamin B, wie dass sie sie auf Immobilienportal finden. Am häufigsten haben Familien, Freunde oder Arbeitsgespönne geholfen, eine Wohnung überzukommen. Fast keine Wohnungen würden wir über Social Media, Genossenschaften oder Stiftungen finden, heisst es in der Umfrage weiter. Bei der Wohnungssuche gibt es auch einen Generationengraben. Personen bis Mitte 50 finden deutlich häufiger eine Wohnung als Ältere. Ab 56 spielen vor allem Kontakte grosse Rolle, wenn es darum geht, eine Wohnung zu finden.
9: Nicht einmal die Hälfte der Schweizer Bevölkerung putzt am Morgen nach dem Aufstehen die Zähne. Das zeigt eine Schweizer Befragung im Auftrag von Oral-B. Vor allem junge Erwachsene würden sich fürs Zähneputzen zu wenig Zeit nehmen. 36% der Befragten putzen demnach weniger als die empfohlenen 2 Minuten. Der KI-Entwickler OpenAI hat neue Zwischenfälle seiner künstlichen Intelligenz öffentlich gemacht. Es handelt sich um Tests, bei denen sich die KI unerwartet oder besorgniserregend verhielt. Ein KI-Modell versuchte, selbst erstellte Dateien ins Netz hochzuladen, nur um die Dateien als Quelle vorweisen zu können. In einem anderen Fall erfand die KI einfach angefragte Daten, weil sie die Informationen nicht finden konnte und wollte das zunächst verschweigen. Nach dem Nebel gibt es einen Haufen Sonnenstrahlen, nur ganz wenige Wölkchen ziehen sonst vorbei. Alles in allem gibt es einen schönen Tag mit Temperaturen um die maximal 21 Grad.
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6: Ich bin Mary Milanovic. Der Nationalrat befasst sich heute mit finanzieller Unterstützung für die Opfer der Brandkatastrophe von Crans-Montana. Der Bund soll sich mit höchstens 20 Millionen Franken an möglichen Vergleichen beteiligen können. Die zuständige Nationalratskommission unterstützt die Vorlage. Nicht einmal die Hälfte der Schweizer Bevölkerung putzt am Morgen nach dem Aufstehen die Zähne. Das zeigt eine Schweizer Befragung im Auftrag von Oral-B. Vor allem junge Erwachsene würden sich fürs Zähneputzen zu wenig Zeit nehmen. 36% der Befragten putzen demnach weniger als die empfohlenen 2 Minuten. Nur gut ein Viertel benutzt Zahnseide täglich. Am häufigsten werden die Zähne vor dem Schlafengehen geputzt. Der KI-Entwickler OpenAI hat neue Zwischenfälle seiner künstlichen Intelligenz öffentlich gemacht. Es handelt sich um Tests, bei denen sich die KI unerwartet oder besorgniserregend verhielt. Ein KI-Modell versuchte, selbst erstellte Dateien ins Netz hochzuladen, nur um die Dateien als Quelle vorweisen zu können. In einem anderen Fall erfand die KI einfach angefragte Daten, weil sie die Informationen nicht finden konnte und wollte das zunächst verschweigen. Nach dem Nebel gibt es einen Haufen Sonnenstrahlen, nur ganz wenige Wölkchen ziehen sonst vorbei. Alles in allem gibt es einen schönen Tag mit Temperaturen um die maximal 21 Grad.
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7: Ich bin Mary Milanovic. Der Nationalrat befasst sich heute mit finanzieller Unterstützung für die Opfer der Brandkatastrophe von Crans-Montana. Der Bund soll sich mit höchstens 20 Millionen Franken an möglichen Vergleichen beteiligen können. Die zuständige Nationalratskommission unterstützt die Vorlage. Vor dem Bezirksgericht Zürich hat der Prozess gegen einen chinesischen Studenten begonnen. Der Mann hatte in Zürich mit einem Messer auf Kindergartenkinder eingestochen. 3 Buben wurden schwer verletzt. Vor Gericht erklärte der Beschuldigte, er sei damals verrückt gewesen. Er habe sich in einer eigenen Welt befunden, aus der er nicht mehr habe herauskommen können. Im Zentrum des Prozesses steht deshalb die Schuldfähigkeit des Beschuldigten. Schweizer Exporte sind im August gegenüber dem Vormonat um gut 17% eingebrochen. Hauptgrund ist ein starker Rückgang bei Chemie- und Pharmaexporten. Laut dem Bundesamt für Zoll nahmen aber bei 7 von 10 Warengruppen die Ausfuhren zu. Die Maschinen- und Elektroindustrie steigerte ihre Exporte beispielsweise um gut 6%. Die US-Verkehrsaufsicht prüft Teslas Robotaxis. Das sogenannte Cybercab fährt ohne Lenkrad und Pedale auf öffentlichen Straßen. Dafür wäre normalerweise eine Ausnahmegenehmigung nötig. Tesla hat eine solche aber nicht beantragt, schreibt der Tagesanzeiger. Die Behörde verlangt nun eine Erklärung. Bei anhaltenden Verstößen drohen Tesla Bußen von bis zu 139 Millionen Dollar. Nach dem Nebel gibt es einen Haufen Sonnenstrahlen, nur ganz wenige Wölkchen ziehen sonst vorbei. Alles in allem gibt es einen schönen Tag mit Temperaturen um die maximal 21 Grad.
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4: Im Studio der Jonathan Ernst. Der Ständerat debattiert heute über strengere Eigenmittelregeln für Grossbanken. Konkret geht es um die UBS. Der Bundesrat will, dass die Töchterbanken der UBS im Ausland neu zu 100% mit Eigenkapital unterlegt werden müssen. Dagegen wehrt sich die UBS vehement. Auch eine Mehrheit der Ständeratskommission ist dagegen. 50% würden reichen, sagt die Zürcher GLP-Ständerätin Tina Angelina Moser.
5: Ich bin der Meinung, dass das Konzept der Mehrheit die Balance gefunden hat. Sie verschärft die Kapitalvorschriften, trägt aber der Wettbewerbsfähigkeit Rechnung. Der Vorschlag des Bundesrates hat demgegenüber erhebliche zusätzliche Kapitalkosten zur Folge.
4: Die Debatte im Ständerat läuft noch. Vor dem Bezirksgericht Zürich hat der Prozess gegen einen chinesischen Studenten begonnen. Der Mann hatte in Zürich mit einem Messer auf Kindergartenkinder eingestochen. 3 Buben wurden schwer verletzt. Vor Gericht erklärte der Beschuldigte, er sei damals verrückt gewesen. Er habe sich in einer eigenen Welt befunden, aus der er nicht mehr habe herauskommen können. Im Zentrum des Prozesses steht deshalb die Schuldfähigkeit des Beschuldigten. Murat Yakin, Trainer der Schweizer Fußballnationalmannschaft, bietet für die anstehende Nations League 2 Neulinge auf. Es handelt sich um den 20-jährigen Stürmer Winsley Bottelli vom FC Sion und den gleichaltrigen Verteidiger Sascha Britschki vom italienischen Club Parma. Die Nazi startet in 9 Tagen mit einem Auswärtsspiel in Nordmazedonien in die neue Nations League-Kampagne. Das Wetter bleibt relativ beständig. Heute Morgen bleiben die Höchsttemperaturen um die 21 Grad. Es bleibt größtenteils sonnig mit ein paar Wolken. Und auch am Wochenende sieht es etwa so aus. Die Temperaturen könnten aber leicht steigen auf 25 Grad.
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6: Im Studio der Jonathan Ernst. Das Parlament stellt 20 Millionen Franken für die Folgen der Brandkatastrophe von Comontana bereit. Mit dem Geld sollen Opfer, Angehörige und Versicherungen bei der Erarbeitung einer Vergleichslösung unterstützt werden. So sollen lange Gerichtsverfahren vermieden werden, die bis zu 15 Jahren dauern könnten. Bei der Brandkatastrophe in Comontana in der Silvesternacht kamen 41 Menschen ums Leben, 115 wurden verletzt. Kanada ist offen für die Idee einer EU-Sondermitgliedschaft. Kanadas Premierminister Mark Carney begrüßt den Vorschlag der EU. US-Präsident Donald Trump hat bereits verärgert auf die Pläne für eine engere Zusammenarbeit zwischen der EU und Kanada reagiert. Er bezeichnet eine mögliche assoziierte Mitgliedschaft Kanadas als potenziell feindseligen Akt und drohte der EU mit höheren Zöllen und einem Handelsstopp. Murat Yakin, Trainer der Schweizer Fußballnationalmannschaft, bietet für die anstehende Nations League zwei Neulinge auf. Es handelt sich um den 20-jährigen Stürmer Winsley Bottoli vom FC Sio und den gleichaltrigen Verteidiger Sascha Bricchi vom italienischen Club Parma. Diese müssten sich für einen Einsatz aber auch beweisen, so Murat Yakin heute vor den Medien.
7: Wir gehen davon aus, dass wir alle brauchen. Das hängt aber auch davon ab, wie sich jetzt nächste Woche im Training empfehlen. Also wir wollen Spieler gewinnen und nicht einfach nur als Spieler einsetzen, dass sie für uns qualifiziert werden. Das war nie unsere Motivation, unser Ziel.
6: Das erste Spiel der anstehenden Nations League hat die Schweizer Nazi in 9 Tagen. Gespielt wird auswärts gegen Nordmazedonien. Das Wetter bleibt relativ beständig. Heute Morgen bleiben die Höchsttemperaturen um die 21 Grad. Es bleibt größtenteils sonnig mit ein paar Wolken. Und auch am Wochenende sieht es etwa so aus. Die Temperaturen könnten aber leicht steigen auf 25 Grad.
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5: Im Studio der Jonathan Ernst. Das Parlament stellt 20 Millionen Franken für die Folgen der Brandkatastrophe von Comontana bereit. Mit dem Geld sollen Opfer, Angehörige und Versicherungen bei der Erarbeitung einer Vergleichslösung unterstützt werden. So sollen lange Gerichtsverfahren vermieden werden, die bis zu 15 Jahren dauern könnten. Bei der Brandkatastrophe in Comontana in der Silvesternacht kamen 41 Menschen ums Leben, 115 wurden verletzt. Der Nationalrat will Verschärfungen im Asylbereich. Die bürgerliche Mehrheit hat dazu mehrere Vorstöße angenommen. So sollen etwa schwerkriminelle Doppelbürger ihr Schweizer Bürgerrecht verlieren können und Afghaninnen sollen nur noch den Status als vorläufig Aufgenommene erhalten können. Der Bundesrat hatte im Vorfeld alle 9 diskutierten Vorstöße abgelehnt. Als nächstes muss sich der Ständerat damit befassen. Die Schweiz hat Deutschland und Österreich Berichte zum geplanten Atomendlager im Grenzgebiet der Kantone Zürich und Aargau übermittelt. Konkret geht es laut dem Bund um mögliche Umweltauswirkungen im Grenzgebiet. Auch die Bevölkerung in den Nachbarländern kann dazu Stellung nehmen. Damit erfüllt die Schweiz internationale Vorgaben. Kanada ist offen für die Idee einer EU-Sondermitgliedschaft. Kanadas Premierminister Mark Carney begrüßt den Vorschlag der EU. US-Präsident Donald Trump hat bereits verärgert auf die Pläne für eine engere Zusammenarbeit zwischen der EU und Kanada reagiert. Er bezeichnet eine mögliche assoziierte Mitgliedschaft Kanadas als potenziell feindseligen Akt und drohte der EU mit höheren Zöllen und einem Handelsstopp. Das Wetter bleibt relativ beständig. Heute und morgen bleiben die Höchsttemperaturen um die 21 Grad. Es bleibt größtenteils sonnig mit ein paar Wolken. Und auch am Wochenende sieht es etwa so aus. Die Temperaturen könnten aber leicht steigen auf 25 Grad.
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8: Im Studio der Jonathan Ernst. Der Nationalrat will Verschärfungen im Asylbereich. Die bürgerliche Mehrheit hat dazu mehrere Vorstöße angenommen. So sollen etwa schwerkriminelle Doppelbürger ihr Schweizer Bürgerrecht verlieren können und Afghaninnen sollen nur noch den Status als vorläufig Aufgenommene erhalten können. Der Bundesrat hatte im Vorfeld alle 9 diskutierten Vorstöße abgelehnt. Als nächstes muss sich der Ständerat damit befassen. Der Nationalrat will Schusswaffeninformationen bei häuslicher Gewalt in der ganzen Schweiz standardisiert erfassen. Nur die SVP war gegen den angenommenen Vorstoß der Grünen. Laut den Befürwortern ist bei Tötungsdelikten mit Schusswaffen oft unklar, ob die Waffe legal und ob die verdächtige Person den Behörden bekannt war. Für die Gegner würde ein Waffenregister nicht gegen Gewalt helfen, sondern Waffenbesitzer überwachen. Nun muss sich der Ständerat mit dem Vorstoß befassen. Die Schweiz hat Deutschland und Österreich Berichte zum geplanten Atomendlager im Grenzgebiet der Kantone Zürich und Aargau übermittelt. Konkret geht es laut dem Bund um mögliche Umweltauswirkungen im Grenzgebiet. Auch die Bevölkerung in den Nachbarländern kann dazu Stellung nehmen. Damit erfüllt die Schweiz internationale Vorgaben. Das Präsidium der SP Schweiz will sich in einer breiten Allianz an einem Referendum gegen das vom Parlament abgesegnete Mercosur-Abkommen beteiligen. Die Partei kritisiert, dass verbindliche Mindeststandards gegen die Abholzung des Regenwalds und gegen Zwangsarbeit fehlen. Durch das Abkommen soll künftig Fleisch oder Wein zollfrei aus Brasilien, Argentinien, Uruguay und Paraguay importiert werden können. Im Gegenzug soll die Schweizer Landwirtschaft mit 500 Millionen Franken unterstützt werden. Das Wetter bleibt relativ beständig. Heute Morgen bleiben die Höchsttemperaturen um die 21 Grad. Es bleibt größtenteils sonnig mit ein paar Wolken. Und auch am Wochenende sieht es etwa so aus. Die Temperaturen könnten aber leicht steigen auf 25 Grad.
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11: Das ist euer Donnerstagnachmittag beim Nummer 1 Rocksender von der Schweiz im Studio. Sven Stadelmann.
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Donnerstag Nachmittag, das ist Virgin Radio mit Schweizer Musik. China, Bright Lights gibt es jetzt für euch. Schön, sind ihr da.

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0: Donnerstag Nachmittag mit Linkin Park, das ist Virgin Radio. Guns N' Roses, November Rain haben wir für euch parat. Vor dem 4 und auch für den da. Tun wir unsere Stimme ein bisschen ölen, damit wir so richtig laut können mitsingen. Das ist Virgin Radio. Wir gehen zusammen durch den Donnerstag.
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wunderschönen Song Guns N' Roses, November Rain, haben wir gehört. Das ist Virgin Radio. Wir gehen zusammen durch den Donnerstag, den Feierabend. Ja, er güchselt schon von Weitem und kommt immer näher. Wir begleiten euch mit ganz viel guter Musik. Schön, dass ihr da seid.

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4: Im Studio der Jonathan Ernst. Die mehrstündige Ständeratsdebatte zu strengeren Eigenkapitalregeln für die UBS konnte heute nicht abgeschlossen werden. Der Bundesrat will, dass die UBS Tochterbanken im Ausland neu zu 100% mit Eigenkapital unterlegen muss. Dagegen wehrt sich die UBS vehement. Er könne das nachvollziehen, sagt der Aargauer FDP-Ständerat Thierry Burkhardt. Die CS sei nicht an zu wenig Kapital gescheitert.
5: Der Untergang der Credit Suisse ist eine Folge von Managementfehlern, daraus resultierend Skandale, daraus resultierend ein Vertrauensverlust, der akzeleriert wurde, und daraus dann schließlich resultierend ein enormer Geldabfluss und entsprechend ein Bankrun.
4: Die Debatte wird nächste Woche fortgesetzt. Der Nationalrat will Schusswaffeninformationen bei häuslicher Gewalt in der ganzen Schweiz standardisiert erfassen. Nur die SVP war gegen den angenommenen Vorstoß der Grünen. Laut den Befürwortern ist bei Tötungsdelikten mit Schusswaffen oft unklar, ob die Waffe legal und ob die verdächtige Person den Behörden bekannt war. Diverse Schweizer Solaranlagen könnten gehackt werden. Laut dem Nationalen Testinstitut für Cybersicherheit könnten Angreifer wegen Sicherheitslücken auf Wechselrichter- und Energiemanagementsysteme zugreifen. Dies könnte auch das Schweizer Stromnetz gefährden. Beim Test stießen die Fachleute auf mehr als 50 Schwachstellen, wie etwa voreingestellte Passwörter. Am Morgen gibt es einen schönen Tag, das Wetter bleibt ähnlich wie heute. Um die 21 Grad gibt es am Nachmittag und vor allem Sonne mit ein paar Wolken. Auch das Wochenende sieht schön aus. Temperaturen könnten am Sonntag bis auf 25 Grad hochgehen.
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8: Kurz nach dem Feierabend, ja, da kann man schon langsam an Feierabend denken. Wir bei Virgin Radio, wir begleiten euch im Studio, das Sven Stadelmann.

Jetzt machen wir den Sprung zurück in die 80er Jahre. Das ist Virgin Radio, Billy Idol. Jetzt für euch White Wedding. Schön, sind ihr da. Und wir gehen zusammen richtig Feierabend. Er kommt immer näher. Ich hoffe, ihr müsst nicht mal so lange.

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0: Nehmen wir mit bis zur letzten Sekunde. Das ist Virgin Radio langsam. Ja, dürfen wir am Feierabend denken. Und wir begleiten euch hier beim Nummer 1 Rocksender von der Schweiz. Creedence Clearwater Revival vor dem 5. Proud Mary. Schön, gehen wir zusammen Richtung Donnerstagabend.
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Es ist Feierabendzeit bei Virgin Radio und für das haben wir natürlich nur die beste Musik für euch ausgepackt. Eye of the Tiger kennen wir alle bestens. Und ich glaube, wir haben den alle sehr, sehr gerne. Weil er hilft uns, um jetzt wirklich endlich mal aus dem Büro rauszulaufen und Feierabend machen.

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9: Im Studio der Jonathan Ernst. Die mehrstündige Ständeratsdebatte zu strengeren Eigenkapitalregeln für die UBS konnte heute nicht abgeschlossen werden. Der Bundesrat will, dass die UBS Tochterbanken im Ausland neu zu 100% mit Eigenkapital unterlegen muss. Dagegen wehrt sich die UBS vehement. Diese Regel sei aber wichtig, sagt die Urner Mitte-Ständerätin Heidi Zkracken.
10: Wir haben keine zweite Schweizer Grossbank, die die UBS übernehmen könnte. Das Entscheidende an einer Bank ist Vertrauen. Und eine starke Kapitalbasis schafft Vertrauen.
9: Die Debatte wird nächste Woche fortgesetzt. Diverse Schweizer Solaranlagen könnten gehackt werden. Laut dem Nationalen Testinstitut für Cybersicherheit könnten Angreifer wegen Sicherheitslücken auf Wechselrichter- und Energiemanagementsysteme zugreifen. Dies könnte auch das Schweizer Stromnetz gefährden. Beim Test stießen die Fachleute auf mehr als 50 Schwachstellen, wie etwa voreingestellte Passwörter. Schweizer Hotels und Beherbergungsbetriebe sollen weiterhin von einem reduzierten Mehrwertsteuersatz profitieren. Das möchte der Ständerat. Er hat einer Verlängerung des Satzes bis 2035 zugestimmt. Im Sommer hatte der Nationalrat eine Verlängerung abgelehnt. Der Sondersatz sei als befristete Lösung eingeführt worden, als die Schweizer Hotellerie in der Krise steckte. Nun muss sich der Nationalrat erneut mit der Vorlage befassen. Das Wetter bleibt relativ beständig. Heute Morgen bleiben die Höchsttemperaturen um die 21 Grad. Es bleibt größtenteils sonnig mit ein paar Wolken. Und auch am Wochenende sieht es etwa so aus. Die Temperaturen könnten aber leicht steigen auf 25 Grad.
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14: Ihr habt es gehört, das heisst ab in Feierabend. Ja, also los. Ich begleite euch. Mein Name ist Sven Stadelmann.
13: Der

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0: Fighters, bei Virgin Radio. Es ist Zeit für den Feierabend. Und wir begleiten euch hier beim Nummer 1 Rocksender von der Schweiz. Boston, More Than a Feeling, 71er. Haben wir sehr, sehr gern, weil der hilft uns, damit wir wirklich in den vierten Feierabend von dieser Arbeitswoche gehen können.
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Das ist Virgin Radio am Donnerstag, Feierabend. Wir begleiten euch, ganz egal, ob ihr noch am Büetzen sind oder doch schon die Heim angekommen. Gemütlich entspannen. Morgen dann, ja, Freitag. Das heisst, das Wochenende, auch das kommt immer wie näher. Das ist Virgin Radio.

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3: Guten Abend, ich bin der Jonathan Ernst. Das sogenannte Konkubinat Plus, auch Pax genannt, scheidet in der Vernehmlassung die Geister. Unverheiratete Paare sollen damit eine formelle Lebenspartnerschaft eingehen können. Konservative Kreise halten dies für unnötig und die Rechtslage könne damit komplizierter werden. Für die Grünen geht der Vorstoß hingegen nicht weit genug. Unter anderem fehlten gewisse Vorsorgeansprüche und die gemeinsame Adoption eines Kindes würde fehlen. Der Schweizer Lehrstellenmarkt bleibt stabil. Bis Ende August sind rund 76.000 Lehrverträge abgeschlossen worden, ähnlich viele wie in den Vorjahren. Das meldet das Staatssekretariat für Bildung. Die Berufslehre bleibt der bevorzugte Bildungsweg nach der obligatorischen Schule. Besonders gefragt sind kaufmännische Berufe sowie Berufe im Gesundheits- und Sozialbereich. Schweizer Hotels und Beherbergungsbetriebe sollen weiterhin von einem reduzierten Mehrwertsteuersatz profitieren. Das möchte der Ständerat. Er hat einer Verlängerung des Satzes bis 2035 zugestimmt. Im Sommer hatte der Nationalrat eine Verlängerung abgelehnt. Der Sondersatz sei als befristete Lösung eingeführt worden, als die Schweizer Hotellerie in der Krise steckte. Nun muss sich der Nationalrat erneut mit der Vorlage befassen. Asthma könnte bei Kindern künftig deutlich früher erkannt werden. Forschende der Eidgenössischen Materialprüfungsanstalt EMPA und des Kinderspitals Zürich entwickeln einen neuen Test für Babys und Kleinkinder. Heute ist eine zuverlässige Diagnose erst ab etwa 5 Jahren möglich. Der neue Ansatz kombiniert einen Mundabstrich zur Untersuchung der DNA mit einer Analyse der Atemluft. Am Morgen gibt es einen schönen Tag, das Wetter bleibt ähnlich wie heute. Um die 21 Grad gibt es am Nachmittag und vor allem Sonne mit ein paar Wolken. Auch das Wochenende sieht schön aus. Temperaturen könnten am Sonntag bis auf 25 Grad hochgehen.
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6: Guten Abend, ich bin der Jonathan Ernst. Wer sein Zugbillett am Automaten mit Bargeld bezahlen will, kann derzeit auf Probleme stoßen. Bei zahlreichen SBB-Billettautomaten ist die Bargeldzahlung gesperrt. Das berichtet der KTIP. Laut SBB sind vermehrter Vandalismus und Aufbrüche der Grund. Bei gewissen Automaten wurde die Bargeldfunktion darum vorsorglich gesperrt. Der Berufungsprozess gegen Marius Borg-Heuby beginnt am 9. Februar kommenden Jahres. Das teilt das Berufungsgericht mit. Der Sohn der norwegischen Königin Mette Marit war im Juni unter anderem wegen zwei Vergewaltigungen und häuslicher Gewalt zu 4 Jahren Haft verurteilt worden. Gegen das Urteil hat er Berufung eingelegt. Zwei US-Luftangriffe im Iran könnten laut einer unabhängigen UN-Untersuchung Kriegsverbrechen darstellen. Bei Angriffen auf eine Mädchenschule und einen Sportkomplex wurden zahlreiche Zivilisten getötet. Die Kommission wirft den USA unter anderem fahrlässiges Vorgehen vor. Gleichzeitig dokumentiert der Bericht schwere Menschenrechtsverletzungen der iranischen Sicherheitskräfte bei der Niederschlagung von Protesten. In Marseille hat die Polizei einen 9-Jährigen am Steuer eines schweren Geländewagens gestoppt. Der SUV fuhr in Schlangenlinien durch den Berufsverkehr. Der Vater habe mit einem weiteren kleinen Kind auf dem Schoß vom Beifahrersitz aus das Steuer festgehalten. Im Auto war niemand angeschnallt. Der Vater muss sich nun vor Gericht verantworten. Am Morgen gibt es einen schönen Tag, das Wetter bleibt ähnlich wie heute. Um die 21 Grad gibt es am Nachmittag und vor allem Sonne mit ein paar Wolken. Auch das Wochenende sieht schön aus. Die Temperaturen könnten am Sonntag bis auf 25 Grad hochgehen.
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6: Guten Abend, ich bin der Jonathan Ernst. Wer sein Zugbillett am Automaten mit Bargeld bezahlen will, kann derzeit auf Probleme stoßen. Bei zahlreichen SBB-Billettautomaten ist die Bargeldzahlung gesperrt. Das berichtet der K-Tipp. Laut SBB sind vermehrter Vandalismus und Aufbrüche der Grund. Bei gewissen Automaten wurde die Bargeldfunktion darum vorsorglich gesperrt. Das sogenannte Konkubinat Plus, auch Pax genannt, scheidet in der Vernehmlassung die Geister. Unverheiratete Paare sollen damit eine formelle Lebenspartnerschaft eingehen können. Konservative Kreise halten dies für unnötig und die Rechtslage könne damit komplizierter werden. Für die Grünen geht der Vorstoß hingegen nicht weit genug. Unter anderem fehlten gewisse Vorsorgeansprüche und die gemeinsame Adoption eines Kindes würde fehlen. Der Berufungsprozess gegen Marius Borg-Heuby beginnt am 9. Februar kommenden Jahres. Das teilt das Berufungsgericht mit. Der Sohn der norwegischen Königin Mette Marit war im Juni unter anderem wegen zwei Vergewaltigungen und häuslicher Gewalt zu 4 Jahren Haft verurteilt worden. Gegen das Urteil hat er Berufung eingelegt. In Marseille hat die Polizei einen 9-Jährigen am Steuer eines schweren Geländewagens gestoppt. Der SUV fuhr in Schlangenlinien durch den Berufsverkehr. Der Vater habe mit einem weiteren kleinen Kind auf dem Schoß vom Beifahrersitz aus das Steuer festgehalten. Im Auto war niemand angeschnallt. Der Vater muss sich nun vor Gericht verantworten. Am Morgen gibt es einen schönen Tag, das Wetter bleibt ähnlich wie heute. Um die 21 Grad gibt es am Nachmittag und vor allem Sonne mit ein paar Wolken. Auch das Wochenende sieht schön aus. Temperaturen könnten am Sonntag bis auf 25 Grad hochgehen.

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3: Guten Abend, diese Themen haben heute Schlagzeilen gemacht. Die mehrstündige Ständeratsdebatte zu strengeren Eigenkapitalregeln für die UBS konnte heute nicht abgeschlossen werden. Der Bundesrat will, dass die UBS Tochterbanken im Ausland neu zu 100% mit Eigenkapital unterlegen muss. Dagegen wehrt sich die UBS vehement. Er könne das nachvollziehen, sagt der Aargauer FDP-Ständerat Thierry Burkhardt. Die CS sei nicht an zu wenig Kapital gescheitert.
4: Der Untergang der Credit Suisse ist eine Folge von Managementfehlern, daraus resultierend Skandale, daraus resultierend ein Vertrauensverlust, der akzeleriert wurde, und daraus dann schließlich resultierend ein enormer Geldabfluss und entsprechend ein Bankrun.
3: Die Debatte wird nächste Woche fortgesetzt. Der Nationalrat will Verschärfungen im Asylbereich. Die bürgerliche Mehrheit hat dazu mehrere Vorstöße angenommen. So sollen schwerkriminelle Doppelbürger ihr Schweizer Bürgerrecht verlieren und ausgewiesen werden können. Afghaninnen sollen zudem maximal noch den Status als vorläufig Aufgenommene erhalten können. Zudem fordert die Ratsmehrheit gezielte Sanktionen gegen Herkunftsstaaten, die bei Rückführungen nicht kooperieren. Der Bundesrat hat im Vorfeld alle 9 diskutierten Vorstöße abgelehnt. Als nächstes muss sich der Ständerat damit befassen.
5: US-Präsident Donald Trump ist nicht erfreut darüber, dass die EU Kanada zu einem assoziierten Mitglied machen will. Vor Medienschaften sagte Trump, es sei potenziell ein feindseliger Akt. Er drohte der EU mit hohen Zöllen und einem Handelsstopp in gewissen Bereichen. EU-Kommissionspräsidentin Ursula von der Leyen hatte angekündigt, Kanada solle ein assoziiertes Mitglied der EU werden, als erstes Land überhaupt. Das würde bedeuten, dass Kanada besonders eng mit der EU zusammenarbeitet, zum Beispiel bei der Herstellung von Rüstungsgütern.
6: Der Klimawandel stellt Schweizer Bergführer vor neue Herausforderungen. Durch Tauen und Permafrost wird das Gestein instabiler. Gletscher gehen zurück und bekannte Routen können plötzlich unpassierbar werden, berichtet SRF. Das verändert auch die Ausbildung. Angehende Bergführer müssen lernen, ihre Routen und Sicherungstechniken schnell an neue Bedingungen anzupassen und im Zweifelsfall eine geplante Tour abzusagen.
3: Murat Yakin, Trainer der Schweizer Fußballnationalmannschaft, bietet für die anstehende Nations League 2 Neulinge auf. Es handelt sich um den 20-jährigen Stürmer Winsley Bottoli vom FC Sion und den gleichaltrigen Verteidiger Sascha Bricchi vom italienischen Club Parma. Diese müssten sich für einen Einsatz aber auch beweisen, so Murat Yakin heute vor den Medien.
7: Wir gehen davon aus, dass wir alle brauchen. Es hängt aber auch davon ab, wie sich jetzt nächste Woche im Training empfehlen. Also wir wollen Spieler gewinnen und nicht einfach nur als Spieler einsetzen, dass sie für uns qualifiziert werden. Das war nie unsere Motivation, unser Ziel.
3: Das erste Spiel der anstehenden Nations League hat die Schweizer Nazi in 9 Tagen. Gespielt wird auswärts gegen Nordmazedonien.
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1: Guten Abend, diese Themen haben heute Schlagzeilen gemacht. Die mehrstündige Ständeratsdebatte zu strengeren Eigenkapitalregeln für die UBS konnte heute nicht abgeschlossen werden. Der Bundesrat will, dass die UBS Tochterbanken im Ausland neu zu 100% mit Eigenkapital unterlegen muss. Dagegen wehrt sich die UBS vehement. Diese Regel sei aber wichtig, sagt die Urner Mitte-Ständerätin Heidi Zkracken.
2: Wir haben keine zweite Schweizer Grossbank, die die UBS übernehmen könnte. Das Entscheidende an einer Bank ist Vertrauen. Und eine starke Kapitalbasis schafft Vertrauen.
1: Die Debatte wird nächste Woche fortgesetzt.
3: Immer mehr Unternehmen in der Schweiz schließen eine Cyberversicherung ab. Trotzdem sind laut dem Schweizerischen Versicherungsverband erst rund 11,5% der Firmen entsprechend versichert. Besonders groß ist die Lücke bei kleinen und mittleren Unternehmen. Bei Großkonzernen verfügt dagegen bereits etwa die Hälfte über eine Cyberversicherung. Auch bei Privatpersonen sei die Anzahl Cyberversicherungen gestiegen.
1: Wer sein Zugbillett am Automaten mit Bargeld bezahlen will, kann derzeit auf Probleme stoßen. Bei zahlreichen SBB-Billettautomaten ist die Bargeldzahlung gesperrt. Das berichtet der KTIP. Laut SBB sind vermehrter Vandalismus und Aufbrüche der Grund. Bei gewissen Automaten wurde die Bargeldfunktion darum vorsorglich gesperrt. Kanada ist offen für die Idee einer EU-Sondermitgliedschaft. Kanadas Premierminister Mark Carney begrüßt den Vorschlag der EU. US-Präsident Donald Trump hat bereits verärgert auf die Pläne für eine engere Zusammenarbeit zwischen der EU und Kanada reagiert. Er bezeichnet eine mögliche assoziierte Mitgliedschaft Kanadas als potenziell feindseligen Akt und drohte der EU mit höheren Zöllen und einem Handelsstopp.
4: Die USA wollen den wirtschaftlichen Druck auf Russland wegen des Ukraine-Kriegs erhöhen. Nach dem Senat hat auch das Repräsentantenhaus einem neuen Sanktionsgesetz zugestimmt. Es richtet sich unter anderem gegen russische Politiker, Banken und den Energiehandel. Länder, die große Mengen russisches Öl oder Gas kaufen, könnten mit hohen US-Zöllen belegt werden. Das Gesetz geht nun zur Unterschrift an Präsident Donald Trump.
3: Weltweite Wasserspeicher schrumpfen weiter. Der Abfluss aus Flüssen sei zurückgegangen. Gletscher schrumpften und in vielen Weltregionen sinke der Grundwasserspiegel, schreibt die Weltwetterorganisation WMO. Beim Grundwasserspiegel waren Zentral- und Osteuropa 2025 besonders betroffen. Der menschengemachte Klimawandel und das steigende Wasserbedürfnis würden den Wasserressourcen zusetzen.
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1: Guten Abend, die Themen haben heute Schlagzeilen gemacht. Die mehrstündige Ständeratsdebatte zu strengeren Eigenkapitalregeln für die UBS konnte heute nicht abgeschlossen werden. Der Bundesrat will, dass die UBS Tochterbanken im Ausland neu zu 100% mit Eigenkapital unterlegen muss. Dagegen wehrt sich die UBS vehement. Er könne das nachvollziehen, sagt der Aargauer FDP-Ständerat Thierry Burkhardt. Die CS sei nicht an zu wenig Kapital gescheitert.
2: Der Untergang der Credit Suisse ist eine Folge von Managementfehlern, daraus resultierend Skandale, daraus resultierend ein Vertrauensverlust, der akzeleriert wurde, und daraus dann schließlich resultierend ein enormer Geldabfluss und entsprechend ein Bankrun.
1: Die Debatte wird nächste Woche fortgesetzt. Der Nationalrat will Schusswaffeninformationen bei häuslicher Gewalt in der ganzen Schweiz standardisiert erfassen. Nur die SVP war gegen den angenommenen Vorstoß der Grünen. Laut den Befürwortern ist bei Tötungsdelikten mit Schusswaffen oft unklar, ob die Waffe legal und ob die verdächtige Person den Behörden bekannt war. Für die Gegner würde ein Waffenregister nicht gegen Gewalt helfen, sondern Waffenbesitzer überwachen. Nun muss sich der Ständerat mit dem Vorstoß befassen.
3: US-Präsident Donald Trump ist nicht erfreut darüber, dass die EU Kanada zu einem assoziierten Mitglied machen will. Vor Medienschaften sagte Trump, es sei potenziell ein feindseliger Akt. Er drohte der EU mit hohen Zöllen und einem Handelsstopp in gewissen Bereichen. EU-Kommissionspräsidentin Ursula von der Leyen hatte angekündigt, Kanada solle ein assoziiertes Mitglied der EU werden, als erstes Land überhaupt. Das würde bedeuten, dass Kanada besonders eng mit der EU zusammenarbeitet, zum Beispiel bei der Herstellung von Rüstungsgütern.
4: Der Klimawandel stellt Schweizer Bergführer vor neue Herausforderungen. Durch tauenden Permafrost wird das Gestein instabiler. Gletscher gehen zurück und bekannte Routen können plötzlich unpassierbar werden, berichtet SRF. Das verändert auch die Ausbildung. Angehende Bergführer müssen lernen, ihre Routen und Sicherungstechniken schnell an neue Bedingungen anzupassen und im Zweifelsfall eine geplante Tour abzusagen.
1: Murat Yakin, Trainer der Schweizer Fußballnationalmannschaft, bietet für die anstehende Nations League zwei Neulinge auf. Es handelt sich um den 20-jährigen Stürmer Winsley Bottoli vom FC Sion und den gleichaltrigen Verteidiger Sascha Bricchi vom italienischen Club Parma. Diese müssten sich für einen Einsatz aber auch beweisen, so Murat Yakin heute vor den Medien.
5: Wir gehen davon aus, dass wir alle brauchen. Es hängt aber auch davon ab, wie sich jetzt nächste Woche im Training empfehlen. Also wir wollen Spieler gewinnen und nicht einfach nur als Spieler einsetzen, dass sie für uns qualifiziert werden. Das war nie unsere Motivation, unser Ziel.
1: Das erste Spiel der anstehenden Nations League hat die Schweizer Nazi in 9 Tagen. Gespielt wird auswärts gegen Nordmazedonien.

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1: Guten Abend, die Themen haben heute Schlagzeilen gemacht. Die mehrstündige Ständeratsdebatte zu strengeren Eigenkapitalregeln für die UBS konnte heute nicht abgeschlossen werden. Der Bundesrat will, dass die UBS Tochterbanken im Ausland neu zu 100% mit Eigenkapital unterlegen muss. Dagegen wehrt sich die UBS vehement. Diese Regel sei aber wichtig, sagt die Urner Mitte-Ständerätin Heidi Zkracken.
2: Wir haben keine zweite Schweizer Grossbank, die die UBS übernehmen könnte. Das Entscheidende an einer Bank ist Vertrauen. Und eine starke Kapitalbasis schafft Vertrauen.
1: Die Debatte wird nächste Woche fortgesetzt.
3: Immer mehr Unternehmen in der Schweiz schließen eine Cyberversicherung ab. Trotzdem sind laut dem Schweizerischen Versicherungsverband erst rund 11,5% der Firmen entsprechend versichert. Besonders groß ist die Lücke bei kleinen und mittleren Unternehmen. Bei Großkonzernen verfügt dagegen bereits etwa die Hälfte über eine Cyberversicherung. Auch bei Privatpersonen sei die Anzahl Cyberversicherungen gestiegen.
1: Kanada ist offen für die Idee einer EU-Sondermitgliedschaft. Kanadas Premierminister Mark Carney begrüßt den Vorschlag der EU. US-Präsident Donald Trump hat bereits verärgert auf die Pläne für eine engere Zusammenarbeit zwischen der EU und Kanada reagiert. Er bezeichnet eine mögliche assoziierte Mitgliedschaft Kanadas als potenziell feindseligen Akt und drohte der EU mit höheren Zöllen und einem Handelsstopp. Der Schweizer Lehrstellenmarkt bleibt stabil. Bis Ende August sind rund 76'000 Lehrverträge abgeschlossen worden, ähnlich viele wie in den Vorjahren. Das meldet das Staatssekretariat für Bildung. Die Berufslehre bleibt der bevorzugte Bildungsweg nach der obligatorischen Schule. Besonders gefragt sind kaufmännische Berufe sowie Berufe im Gesundheits- und Sozialbereich.
4: Die USA wollen den wirtschaftlichen Druck auf Russland wegen des Ukraine-Kriegs erhöhen. Nach dem Senat hat auch das Repräsentantenhaus einem neuen Sanktionsgesetz zugestimmt. Es richtet sich unter anderem gegen russische Politiker, Banken und den Energiehandel. Länder, die große Mengen russisches Öl oder Gas kaufen, könnten mit hohen US-Zöllen belegt werden. Das Gesetz geht nun zur Unterschrift an Präsident Donald Trump.
3: Weltweite Wasserspeicher schrumpfen weiter. Der Abfluss aus Flüssen sei zurückgegangen. Gletscher schrumpften und in vielen Weltregionen sinke der Grundwasserspiegel, schreibt die Weltwetterorganisation WMO. Beim Grundwasserspiegel waren Zentral- und Osteuropa 2025 besonders betroffen. Der menschengemachte Klimawandel und das steigende Wasserbedürfnis würden den Wasserressourcen zusetzen.
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